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1: Im Studio Matthias Kajales. Führende Vertreter aus Wirtschaft, Gewerkschaften und Politik fordern, das neue Klimaziel um 5 Jahre zu verschieben. Statt bis 2045 soll Deutschland, wie die EU, erst 2050 klimaneutral werden. Industrie und Gewerkschaften argumentieren, das verschaffe Unternehmen mehr Planungssicherheit und stärke den Wirtschaftsstandort. Im Koalitionsvertrag von CDU, CSU und SPD bleibt allerdings weiterhin das Zieljahr 2045 festgeschrieben. Eine linksextreme Gruppe hat sich zur Sabotage der Bahnstrecke zwischen Köln und Düsseldorf bekannt. In einem Schreiben im Internet behaupten sie, Brandsätze in Kabelschächten gelegt zu haben. Die Behörden prüfen die Echtheit des Bekennerschreibens. Apple verklagt OpenAI wegen gestohlener Firmengeheimnisse. Der iPhone-Konzern wirft dem ChatGPT-Entwickler vor, ehemalige Apple-Mitarbeiter zur Weitergabe vertraulicher Informationen bewegt zu haben. Im Mittelpunkt stehen zwei frühere Apple-Manager, die interne Daten und Lieferanteninformationen mitgenommen haben sollen. OpenAI weist die Vorwürfe zurück. Hintergrund ist die Entwicklung eines neuen KI-Geräts, das künftig mit Apple konkurrieren könnte. Nach einem stundenlangen Nervenkrieg ist die Geiselnahme in einem Supermarkt im Süden Berlins beendet. Der Täter ist überwältigt und die Geisel befreit, so Polizeisprecher Florian Naatz gegenüber unserem Sender.
2: Wir haben gegen 9.20 Uhr hier einen Zugriff ausgelöst. Das heißt, wir haben den Täter hier festnehmen können, haben im

Sonne und Wolken bei Temperaturen von maximal 26 Grad. Nachts gibt's eine lockere Bewölkung bei Tiefstwerten von 13 Grad. Morgen sind bis zum Nachmittag Teile des Himmels mit Wolken bedeckt. Die Sonne ist aber zwischendurch sichtbar bei Temperaturen von bis zu 26 Grad.

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1: Im Studio Matthias Kajales. Führende Vertreter aus Wirtschaft, Gewerkschaften und Politik fordern, das neue Klimaziel um 5 Jahre zu verschieben. Statt bis 2045 soll Deutschland, wie die EU, erst 2050 klimaneutral werden. Industrie und Gewerkschaften argumentieren, das verschaffe Unternehmen mehr Planungssicherheit und stärke den Wirtschaftsstandort. Im Koalitionsvertrag von CDU, CSU und SPD bleibt allerdings weiterhin das Zieljahr 2045 festgeschrieben. Eine linksextreme Gruppe hat sich zur Sabotage der Bahnstrecke zwischen Köln und Düsseldorf bekannt. In einem Schreiben im Internet behaupten sie, Brandsätze in Kabelschächten gelegt zu haben. Die Behörden prüfen die Echtheit des Bekennerschreibens. Apple verklagt OpenAI wegen gestohlener Firmengeheimnisse. Der iPhone-Konzern wirft dem ChatGPT-Entwickler vor, ehemalige Apple-Mitarbeiter zur Weitergabe vertraulicher Informationen bewegt zu haben. Im Mittelpunkt stehen 2 frühere Apple-Manager, die interne Daten- und Lieferanteninformationen mitgenommen haben sollen. OpenAI weist die Vorwürfe zurück. Hintergrund ist die Entwicklung eines neuen KI-Geräts, das künftig mit Apple konkurrieren könnte. Nach einem stundenlangen Nervenkrieg ist die Geiselnahme in einem Supermarkt im Süden Berlins beendet. Der Täter ist überwältigt und die Geisel befreit, so

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1: Heute gibt's eine Mix aus Sonne und Wolken bei Temperaturen von maximal 26 Grad. Nachts gibt's eine lockere Bewölkung bei Tiefstwerten von 13 Grad. Morgen sind bis zum Nachmittag Teile des Himmels mit Wolken bedeckt. Die Sonne ist aber zwischendurch sichtbar bei Temperaturen von bis zu 26 Grad.

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1: Im Studio Matthias Kajales. Der Konflikt zwischen den USA und dem Iran ist erneut eskaliert. Nach einem iranischen Angriff auf ein Containerschiff griff das US-Militär nach eigenen Angaben Ziele im Iran an. Teheran sperrte daraufhin die Straße von Hormuz. In mehreren Golfstaaten wurde Raketenalarm ausgelöst. Die Lage bleibt äußerst angespannt. US-Senator Lindsey Graham ist tot. Der Republikaner aus South Carolina starb im Alter von 71 Jahren an einer plötzlichen Erkrankung, wie sein Büro jetzt mitteilte. Graham gehörte seit 2003 dem US-Senat an. Der Republikaner Graham galt als starker Unterstützer der Ukraine im russischen Angriffskrieg und setzte sich deutlich für weitreichende Russland-Sanktionen ein. Er galt auch lange als Freund der Europäer. Das änderte sich allerdings mit der zweiten Trump-Amtszeit. Graham galt bis zuletzt als Vertrauter des US-Präsidenten. CSU-Chef Markus Söder stellt sich gegen die geplante Reform der Minijobs. Der bayerische Ministerpräsident sagt, die Minijobs würden bleiben. Eine Abschaffung schade Branchen wie Gastronomie, Handel und Landwirtschaft und nehme vielen Menschen wichtige Zuverdienste. Die Rentenkommission hatte vorgeschlagen, Minijobs künftig in die Rentenversicherung einzubeziehen und ihren Sonderstatus abzuschaffen. Die Hitzewelle hat bundesweit für einen traurigen Rekord gesorgt. Nach Angaben der DLRG sind im Juni mindestens 99 Menschen ertrunken, so viele wie seit über 20 Jahren nicht mehr zu Beginn des Sommers. Die meisten Unglücke passierten in Seen und Flüssen. Besonders betroffen waren Männer und junge Menschen. Die DLRG warnt davor, Strömungen und die eigenen Schwimmfähigkeiten zu unterschätzen und appelliert, nicht unter Alkohol- oder Drogeneinfluss ins Wasser zu gehen.
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1: Heute gibt's eine Mix aus Sonne und Wolken bei Temperaturen von maximal 26 Grad. Nachts gibt's eine lockere Bewölkung bei Tiefstwerten von 13 Grad. Morgen sind bis zum Nachmittag Teile des Himmels mit Wolken bedeckt. Die Sonne ist aber zwischendurch sichtbar bei Temperaturen von bis zu 26 Grad.

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1: Im Studio Matthias Kajales. Der Konflikt zwischen den USA und dem Iran ist erneut eskaliert. Nach einem iranischen Angriff auf ein Containerschiff griff das US-Militär nach eigenen Angaben Ziele im Iran an. Teheran sperrte daraufhin die Straße von Hormuz. In mehreren Golfstaaten wurde Raketenalarm ausgelöst. Die Lage bleibt äußerst angespannt. US-Senator Lindsey Graham ist tot. Der Republikaner aus South Carolina starb im Alter von 71 Jahren an einer plötzlichen Erkrankung, wie sein Büro jetzt mitteilte. Graham gehörte seit 2003 dem US-Senat an. Der Republikaner Graham galt als starker Unterstützer der Ukraine im russischen Angriffskrieg und setzte sich deutlich für weitreichende Russland-Sanktionen ein. Er galt auch lange als Freund der Europäer. Das änderte sich allerdings mit der zweiten Trump-Amtszeit. Graham galt bis zuletzt als Vertrauter des US-Präsidenten. CSU-Chef Markus Söder stellt sich gegen die geplante Reform der Minijobs. Der bayerische Ministerpräsident sagt, die Minijobs würden bleiben. Eine Abschaffung schade Branchen wie Gastronomie, Handel und Landwirtschaft und nehme vielen Menschen wichtige Zuverdienste. Die Rentenkommission hatte vorgeschlagen, Minijobs künftig in die Rentenversicherung einzubeziehen und ihren Sonderstatus abzuschaffen. Die Hitzewelle hat bundesweit für einen traurigen Rekord gesorgt. Nach Angaben der DLRG sind im Juni mindestens 99 Menschen ertrunken, so viele wie seit über 20 Jahren nicht mehr zu Beginn des Sommers. Die meisten Unglücke passierten in Seen und Flüssen. Besonders betroffen waren Männer und junge Menschen. Die DLRG warnt davor, Strömungen und die eigenen Schwimmfähigkeiten zu unterschätzen und appelliert, nicht unter Alkohol- oder Drogeneinfluss ins Wasser zu gehen.
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1: Heute gibt's eine Mix aus Sonne und Wolken bei Temperaturen von maximal 26 Grad. Nachts gibt's eine lockere Bewölkung bei Tiefstwerten von 13 Grad. Morgen sind bis zum Nachmittag Teile des Himmels mit Wolken bedeckt. Die Sonne ist aber zwischendurch sichtbar bei Temperaturen von bis zu 26 Grad.
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1: Im Studio Matthias Kajales. Der Konflikt zwischen den USA und dem Iran ist erneut eskaliert. Nach einem iranischen Angriff auf ein Containerschiff griff das US-Militär nach eigenen Angaben Ziele im Iran an. Teheran sperrte daraufhin die Straße von Hormuz. In mehreren Golfstaaten wurde Raketenalarm ausgelöst. Die Lage bleibt äußerst angespannt. US-Senator Lindsey Graham ist tot. Der Republikaner aus South Carolina starb im Alter von 71 Jahren an einer plötzlichen Erkrankung, wie sein Büro jetzt mitteilte. Graham gehörte seit 2003 dem US-Senat an. Der Republikaner Graham galt als starker Unterstützer der Ukraine im russischen Angriffskrieg und setzte sich deutlich für weitreichende Russland-Sanktionen ein. Er galt auch lange als Freund der Europäer. Das änderte sich allerdings mit der zweiten Trump-Amtszeit. Graham galt bis zuletzt als Vertrauter des US-Präsidenten. CSU-Chef Markus Söder stellt sich gegen die geplante Reform der Minijobs. Der bayerische Ministerpräsident sagt, die Minijobs würden bleiben. Eine Abschaffung schade Branchen wie Gastronomie, Handel und Landwirtschaft und nehme vielen Menschen wichtige Zuverdienste. Die Rentenkommission hatte vorgeschlagen, Minijobs künftig in die Rentenversicherung einzubeziehen und ihren Sonderstatus abzuschaffen. Die Hitzewelle hat bundesweit für einen traurigen Rekord gesorgt. Nach Angaben der DLRG sind im Juni mindestens 99 Menschen ertrunken, so viele wie seit über 20 Jahren nicht mehr zu Beginn des Sommers. Die meisten Unglücke passierten in Seen und Flüssen. Besonders betroffen waren Männer und junge Menschen. Die DLRG warnt davor, Strömungen und die eigenen Schwimmfähigkeiten zu unterschätzen und appelliert, nicht unter Alkohol- oder Drogeneinfluss ins Wasser zu gehen.
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1: Heute gibt's einen Mix aus Sonne und Wolken bei Temperaturen von maximal 26 Grad. Nachts gibt's eine lockere Bewölkung bei Tiefstwerten von 13 Grad. Morgen sind bis zum Nachmittag Teile des Himmels mit Wolken bedeckt. Die Sonne ist aber zwischendurch sichtbar bei Temperaturen von bis zu 26 Grad.
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6: Diesmal mit Idam. Idam steht für eine vielschichtige elektronische Klangwelt zwischen Organic House, Deep House, Electronica, Indie und Melodic House. Seine musikalische Entwicklung ist geprägt von dem Wunsch, elektronische Clubmusik mit emotionaler Tiefe und organischen Elementen zu verbinden. Statt sich früh auf ein einzelnes Genre festzulegen, hat Idam seinen Sound kontinuierlich erweitert und verfeinert. Von reduzierten, tiefen Grooves bis hin zu melodischen, atmosphärischen Arrangements mit klarer persönlicher Handschrift. Veröffentlichungen auf Labels wie Lookins, Poesie, Musik und Bunte Liebe Records markieren dabei wichtige Stationen seines Weges. Besonders die enge Verbindung zu Lookins, wo Idam Teil des Kernkollektivs ist, spiegelt seinen kollaborativen Ansatz wider. 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
1: Im Studio Matthias Kajales. Der Konflikt zwischen den USA und dem Iran ist erneut eskaliert. Nach einem iranischen Angriff auf ein Containerschiff griff das US-Militär nach eigenen Angaben Ziele im Iran an. Teheran sperrte daraufhin die Straße von Hormuz. In mehreren Golfstaaten wurde Raketenalarm ausgelöst. Die Lage bleibt äuerst angespannt. US-Senator Lindsey Graham ist tot. Der Republikaner aus South Carolina starb im Alter von 71 Jahren an einer plötzlichen Erkrankung, wie sein Büro jetzt mitteilte. Graham gehörte seit 2003 dem US-Senat an. Der Republikaner Graham galt als starker Unterstützer der Ukraine im russischen Angriffskrieg und setzte sich deutlich für weitreichende Russland-Sanktionen ein. Er galt auch lange als Freund der Europäer. Das änderte sich allerdings mit der zweiten Trump-Amtszeit. Graham galt bis zuletzt als Vertrauter des US-Präsidenten. CSU-Chef Markus Söder stellt sich gegen die geplante Reform der Minijobs. Der bayerische Ministerpräsident sagt, die Minijobs würden bleiben. Eine Abschaffung schade Branchen wie Gastronomie, Handel und Landwirtschaft und nehme vielen Menschen wichtige Zuverdienste. Die Rentenkommission hatte vorgeschlagen, Minijobs künftig in die Rentenversicherung einzubeziehen und ihren Sonderstatus abzuschaffen. Die Hitzewelle hat bundesweit für einen traurigen Rekord gesorgt. Nach Angaben der DLRG sind im Juni mindestens 99 Menschen ertrunken, so viele wie seit über 20 Jahren nicht mehr zu Beginn des Sommers. Die meisten Unglücke passierten in Seen und Flüssen. Besonders betroffen waren Männer und junge Menschen. Die DLRG warnt davor, Strömungen und die eigenen Schwimmfähigkeiten zu unterschätzen und appelliert, nicht unter Alkohol- oder Drogeneinfluss ins Wasser zu gehen.
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1: Heute gibt's eine Mix aus Sonne und Wolken bei Temperaturen von maximal 26 Grad. Nachts gibt's eine lockere Bewölkung bei Tiefstwerten von 13 Grad. Morgen sind bis zum Nachmittag Teile des Himmels mit Wolken bedeckt. Die Sonne ist aber zwischendurch sichtbar bei Temperaturen von bis zu 26 Grad.

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1: Im Studio Matthias Kajales. Der Konflikt zwischen den USA und dem Iran ist erneut eskaliert. Nach einem iranischen Angriff auf ein Containerschiff griff das US-Militär nach eigenen Angaben Ziele im Iran an. Teheran sperrte daraufhin die Straße von Hormuz. In mehreren Golfstaaten wurde Raketenalarm ausgelöst. Die Lage bleibt äußerst angespannt. US-Senator Lindsey Graham ist tot. Der Republikaner aus South Carolina starb im Alter von 71 Jahren an einer plötzlichen Erkrankung, wie sein Büro jetzt mitteilte. Graham gehörte seit 2003 dem US-Senat an. Der Republikaner Graham galt als starker Unterstützer der Ukraine im russischen Angriffskrieg und setzte sich deutlich für weitreichende Russland-Sanktionen ein. Er galt auch lange als Freund der Europäer. Das änderte sich allerdings mit der zweiten Trump-Amtszeit. Graham galt bis zuletzt als Vertrauter des US-Präsidenten. CSU-Chef Markus Söder stellt sich gegen die geplante Reform der Minijobs. Der bayerische Ministerpräsident sagt, die Minijobs würden bleiben. Eine Abschaffung schade Branchen wie Gastronomie, Handel und Landwirtschaft und nehme vielen Menschen wichtige Zuverdienste. Die Rentenkommission hatte vorgeschlagen, Minijobs künftig in die Rentenversicherung einzubeziehen und ihren Sonderstatus abzuschaffen. Die Hitzewelle hat bundesweit für einen traurigen Rekord gesorgt. Nach Angaben der DLRG sind im Juni mindestens 99 Menschen ertrunken, so viele wie seit über 20 Jahren nicht mehr zu Beginn des Sommers. Die meisten Unglücke passierten in Seen und Flüssen. Besonders betroffen waren Männer und junge Menschen. Die DLRG warnt davor, Strömungen und die eigenen Schwimmfähigkeiten zu unterschätzen und appelliert, nicht unter Alkohol- oder Drogeneinfluss ins Wasser zu gehen.
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1: Heute gibt's eine Mix aus Sonne und Wolken bei Temperaturen von maximal 26 Grad. Nachts gibt's eine lockere Bewölkung bei Tiefstwerten von 13 Grad. Morgen sind bis zum Nachmittag Teile des Himmels mit Wolken bedeckt. Die Sonne ist aber zwischendurch sichtbar bei Temperaturen von bis zu 26 Grad.

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1: Im Studio Matthias Kajales. Der Konflikt zwischen den USA und dem Iran ist erneut eskaliert. Nach einem iranischen Angriff auf ein Containerschiff griff das US-Militär nach eigenen Angaben Ziele im Iran an. Teheran sperrte daraufhin die Straße von Hormuz. In mehreren Golfstaaten wurde Raketenalarm ausgelöst. Die Lage bleibt äußerst angespannt. US-Senator Lindsey Graham ist tot. Der Republikaner aus South Carolina starb im Alter von 71 Jahren an einer plötzlichen Erkrankung, wie sein Büro jetzt mitteilte. Graham gehörte seit 2003 dem US-Senat an. Der Republikaner Graham galt als starker Unterstützer der Ukraine im russischen Angriffskrieg und setzte sich deutlich für weitreichende Russland-Sanktionen ein. Er galt auch lange als Freund der Europäer. Das änderte sich allerdings mit der zweiten Trump-Amtszeit. Graham galt bis zuletzt als Vertrauter des US-Präsidenten. CSU-Chef Markus Söder stellt sich gegen die geplante Reform der Minijobs. Der bayerische Ministerpräsident sagt, die Minijobs würden bleiben. Eine Abschaffung schade Branchen wie Gastronomie, Handel und Landwirtschaft und nehme vielen Menschen wichtige Zuverdienste. Die Rentenkommission hatte vorgeschlagen, Minijobs künftig in die Rentenversicherung einzubeziehen und ihren Sonderstatus abzuschaffen. Die Hitzewelle hat bundesweit für einen traurigen Rekord gesorgt. Nach Angaben der DLRG sind im Juni mindestens 99 Menschen ertrunken, so viele wie seit über 20 Jahren nicht mehr zu Beginn des Sommers. Die meisten Unglücke passierten in Seen und Flüssen. Besonders betroffen waren Männer und junge Menschen. Die DLRG warnt davor, Strömungen und die eigenen Schwimmfähigkeiten zu unterschätzen und appelliert, nicht unter Alkohol- oder Drogeneinfluss ins Wasser zu gehen.
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1: Heute ziehen im weiteren Verlauf des Tages leichte Wolken am Himmel durch. Die Maxi-Werte erreichen um die 30 Grad. Nachts ist es wolkig, das Thermometer fällt auf 16 Grad. Morgen ist es vormittags und auch am Nachmittag wolkig bei Werten von 17 bis 28 Grad. Am Abend gibt es keine Wolken bei Temperaturen von 21 bis 27 Grad.
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2: Im Studio Matthias Kajales.
3: Der Konflikt zwischen den USA und dem Iran ist erneut eskaliert. Nach einem iranischen Angriff auf ein Containerschiff griff das US-Militär nach eigenen Angaben Ziele im Iran an. Teheran sperrte daraufhin die Straße von Hormuz. In mehreren Golfstaaten wurde Raketenalarm ausgelöst. Die Lage bleibt äußerst angespannt. US-Senator Lindsey Graham ist tot. Der Republikaner aus South Carolina starb im Alter von 71 Jahren an einer plötzlichen Erkrankung, wie sein Büro jetzt mitteilte. Graham gehörte seit 2003 dem US-Senat an. Der Republikaner Graham galt als starker Unterstützer der Ukraine im russischen Angriffskrieg und setzte sich deutlich für weitreichende Russland-Sanktionen ein. Er galt auch lange als Freund der Europäer. Das änderte sich allerdings mit der zweiten Trump-Amtszeit. Graham galt bis zuletzt als Vertrauter des US-Präsidenten. CSU-Chef Markus Söder stellt sich gegen die geplante Reform der Minijobs. Der bayerische Ministerpräsident sagt, die Minijobs würden bleiben. Eine Abschaffung schade Branchen wie Gastronomie, Handel und Landwirtschaft und nehme vielen Menschen wichtige Zuverdienste. Die Rentenkommission hatte vorgeschlagen, Minijobs künftig in die Rentenversicherung einzubeziehen und ihren Sonderstatus abzuschaffen. Die Hitzewelle hat bundesweit für einen traurigen Rekord gesorgt. Nach Angaben der DLRG sind im Juni mindestens 99 Menschen ertrunken, so viele wie seit über 20 Jahren nicht mehr zu Beginn des Sommers. Die meisten Unglücke passierten in Seen und Flüssen. Besonders betroffen waren Männer und junge Menschen. Die DLRG warnt davor, Strömungen und die eigenen Schwimmfähigkeiten zu unterschätzen und appelliert, nicht unter Alkohol- oder Drogeneinfluss ins Wasser zu gehen.
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3: Heute ziehen im weiteren Verlauf des Tages leichte Wolken am Himmel durch. Die Maxi-Werte erreichen um die 30 Grad. Nachts ist es wolkig, das Thermometer fällt auf 16 Grad. Morgen ist es vormittags und auch am Nachmittag wolkig bei Werten von 17 bis 28 Grad. Am Abend gibt es keine Wolken bei Temperaturen von 21 bis 27 Grad.
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1: Im Studio Matthias Kajales. Der Konflikt zwischen den USA und dem Iran ist erneut eskaliert. Nach einem iranischen Angriff auf ein Containerschiff griff das US-Militär nach eigenen Angaben Ziele im Iran an. Teheran sperrte daraufhin die Straße von Hormuz. In mehreren Golfstaaten wurde Raketenalarm ausgelöst. Die Lage bleibt äußerst angespannt. US-Senator Lindsey Graham ist tot. Der Republikaner aus South Carolina starb im Alter von 71 Jahren an einer plötzlichen Erkrankung, wie sein Büro jetzt mitteilte. Graham gehörte seit 2003 dem US-Senat an. Der Republikaner Graham galt als starker Unterstützer der Ukraine im russischen Angriffskrieg und setzte sich deutlich für weitreichende Russland-Sanktionen ein. Er galt auch lange als Freund der Europäer. Das änderte sich allerdings mit der zweiten Trump-Amtszeit. Graham galt bis zuletzt als Vertrauter des US-Präsidenten. CSU-Chef Markus Söder stellt sich gegen die geplante Reform der Minijobs. Der bayerische Ministerpräsident sagt, die Minijobs würden bleiben. Eine Abschaffung schade Branchen wie Gastronomie, Handel und Landwirtschaft und nehme vielen Menschen wichtige Zuverdienste. Die Rentenkommission hatte vorgeschlagen, Minijobs künftig in die Rentenversicherung einzubeziehen und ihren Sonderstatus abzuschaffen. Die Hitzewelle hat bundesweit für einen traurigen Rekord gesorgt. Nach Angaben der DLRG sind im Juni mindestens 99 Menschen ertrunken, so viele wie seit über 20 Jahren nicht mehr zu Beginn des Sommers. Die meisten Unglücke passierten in Seen und Flüssen. Besonders betroffen waren Männer und junge Menschen. Die DLRG warnt davor, Strömungen und die eigenen Schwimmfähigkeiten zu unterschätzen und appelliert, nicht unter Alkohol- oder Drogeneinfluss ins Wasser zu gehen.
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1: Heute ziehen im weiteren Verlauf des Tages leichte Wolken am Himmel durch. Die Maxi-Werte erreichen um die 30 Grad. Nachts ist es wolkig, das Thermometer fällt auf 16 Grad. Morgen ist es vormittags und auch am Nachmittag wolkig bei Werten von 17 bis 28 Grad. Am Abend gibt es keine Wolken bei Temperaturen von 21 bis 27 Grad.
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2: Im Studio Matthias Kajales. Der Konflikt zwischen den USA und dem Iran ist erneut eskaliert. Nach einem iranischen Angriff auf ein Containerschiff griff das US-Militär nach eigenen Angaben Ziele im Iran an. Teheran sperrte daraufhin die Straße von Hormuz. In mehreren Golfstaaten wurde Raketenalarm ausgelöst. Die Lage bleibt äußerst angespannt. US-Senator Lindsey Graham ist tot. Der Republikaner aus South Carolina starb im Alter von 71 Jahren an einer plötzlichen Erkrankung, wie sein Büro jetzt mitteilte. Graham gehörte seit 2003 dem US-Senat an. Der Republikaner Graham galt als starker Unterstützer der Ukraine im russischen Angriffskrieg und setzte sich deutlich für weitreichende Russland-Sanktionen ein. Er galt auch lange als Freund der Europäer. Das änderte sich allerdings mit der zweiten Trump-Amtszeit. Graham galt bis zuletzt als Vertrauter des US-Präsidenten. CSU-Chef Markus Söder stellt sich gegen die geplante Reform der Minijobs. Der bayerische Ministerpräsident sagt, die Minijobs würden bleiben. Eine Abschaffung schade Branchen wie Gastronomie, Handel und Landwirtschaft und nehme vielen Menschen wichtige Zuverdienste. Die Rentenkommission hatte vorgeschlagen, Minijobs künftig in die Rentenversicherung einzubeziehen und ihren Sonderstatus abzuschaffen. Die Hitzewelle hat bundesweit für einen traurigen Rekord gesorgt. Nach Angaben der DLRG sind im Juni mindestens 99 Menschen ertrunken, so viele wie seit über 20 Jahren nicht mehr zu Beginn des Sommers. Die meisten Unglücke passierten in Seen und Flüssen. Besonders betroffen waren Männer und junge Menschen. Die DLRG warnt davor, Strömungen und die eigenen Schwimmfähigkeiten zu unterschätzen und appelliert, nicht unter Alkohol- oder Drogeneinfluss ins Wasser zu gehen.
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2: Heute ziehen im weiteren Verlauf des Tages leichte Wolken am Himmel durch. Die Maxi-Werte erreichen um die 30 Grad. Nachts ist es wolkig, das Thermometer fällt auf 16 Grad. Morgen ist es vormittags und auch am Nachmittag wolkig bei Werten von 17 bis 28 Grad. Am Abend gibt es keine Wolken bei Temperaturen von 21 bis 27 Grad.
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1: Im Studio Matthias Kajales. Der Konflikt zwischen den USA und dem Iran ist erneut eskaliert. Nach einem iranischen Angriff auf ein Containerschiff griff das US-Militär nach eigenen Angaben Ziele im Iran an. Teheran sperrte daraufhin die Straße von Hormuz. In mehreren Golfstaaten wurde Raketenalarm ausgelöst. Die Lage bleibt äuerst angespannt. US-Senator Lindsey Graham ist tot. Der Republikaner aus South Carolina starb im Alter von 71 Jahren an einer plötzlichen Erkrankung, wie sein Büro jetzt mitteilte. Graham gehörte seit 2003 dem US-Senat an. Der Republikaner Graham galt als starker Unterstützer der Ukraine im russischen Angriffskrieg und setzte sich deutlich für weitreichende Russland-Sanktionen ein. Er galt auch lange als Freund der Europäer. Das änderte sich allerdings mit der zweiten Trump-Amtszeit. Graham galt bis zuletzt als Vertrauter des US-Präsidenten. CSU-Chef Markus Söder stellt sich gegen die geplante Reform der Minijobs. Der bayerische Ministerpräsident sagt, die Minijobs würden bleiben. Eine Abschaffung schade Branchen wie Gastronomie, Handel und Landwirtschaft und nehme vielen Menschen wichtige Zuverdienste. Die Rentenkommission hatte vorgeschlagen, Minijobs künftig in die Rentenversicherung einzubeziehen und ihren Sonderstatus abzuschaffen. Die Hitzewelle hat bundesweit für einen traurigen Rekord gesorgt. Nach Angaben der DLRG sind im Juni mindestens 99 Menschen ertrunken, so viele wie seit über 20 Jahren nicht mehr zu Beginn des Sommers. Die meisten Unglücke passierten in Seen und Flüssen. Besonders betroffen waren Männer und junge Menschen. Die DLRG warnt davor, Strömungen und die eigenen Schwimmfähigkeiten zu unterschätzen und appelliert, nicht unter Alkohol- oder Drogeneinfluss ins Wasser zu gehen.
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1: Heute ziehen im weiteren Verlauf des Tages leichte Wolken am Himmel durch. Die Maxi-Werte erreichen um die 30 Grad. Nachts ist es wolkig, das Thermometer fällt auf 16 Grad. Morgen ist es vormittags und auch am Nachmittag wolkig bei Werten von 17 bis 28 Grad. Am Abend gibt es keine Wolken bei Temperaturen von 21 bis 27 Grad.
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2: Im Studio Matthias Kajales. Der Konflikt zwischen den USA und dem Iran ist erneut eskaliert. Nach einem iranischen Angriff auf ein Containerschiff griff das US-Militär nach eigenen Angaben Ziele im Iran an. Teheran sperrte daraufhin die Straße von Hormuz. In mehreren Golfstaaten wurde Raketenalarm ausgelöst. Die Lage bleibt äußerst angespannt. US-Senator Lindsey Graham ist tot. Der Republikaner aus South Carolina starb im Alter von 71 Jahren an einer plötzlichen Erkrankung, wie sein Büro jetzt mitteilte. Graham gehörte seit 2003 dem US-Senat an. Der Republikaner Graham galt als starker Unterstützer der Ukraine im russischen Angriffskrieg und setzte sich deutlich für weitreichende Russland-Sanktionen ein. Er galt auch lange als Freund der Europäer. Das änderte sich allerdings mit der zweiten Trump-Amtszeit. Graham galt bis zuletzt als Vertrauter des US-Präsidenten. CSU-Chef Markus Söder stellt sich gegen die geplante Reform der Minijobs. Der bayerische Ministerpräsident sagt, die Minijobs würden bleiben. Eine Abschaffung schade Branchen wie Gastronomie, Handel und Landwirtschaft und nehme vielen Menschen wichtige Zuverdienste. Die Rentenkommission hatte vorgeschlagen, Minijobs künftig in die Rentenversicherung einzubeziehen und ihren Sonderstatus abzuschaffen. Die Hitzewelle hat bundesweit für einen traurigen Rekord gesorgt. Nach Angaben der DLRG sind im Juni mindestens 99 Menschen ertrunken, so viele wie seit über 20 Jahren nicht mehr zu Beginn des Sommers. Die meisten Unglücke passierten in Seen und Flüssen. Besonders betroffen waren Männer und junge Menschen. Die DLRG warnt davor, Strömungen und die eigenen Schwimmfähigkeiten zu unterschätzen und appelliert, nicht unter Alkohol- oder Drogeneinfluss ins Wasser zu gehen.
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2: Heute ziehen im weiteren Verlauf des Tages leichte Wolken am Himmel durch. Die Maxi-Werte erreichen um die 30 Grad. Nachts ist es wolkig, das Thermometer fällt auf 16 Grad. Morgen ist es vormittags und auch am Nachmittag wolkig bei Werten von 17 bis 28 Grad. Am Abend gibt es keine Wolken bei Temperaturen von 21 bis 27 Grad.

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1: Im Studio Matthias Kajales. Der Konflikt zwischen den USA und dem Iran ist erneut eskaliert. Nach einem iranischen Angriff auf ein Containerschiff griff das US-Militär nach eigenen Angaben Ziele im Iran an. Teheran sperrte daraufhin die Straße von Hormuz. In mehreren Golfstaaten wurde Raketenalarm ausgelöst. Die Lage bleibt äuerst angespannt. US-Senator Lindsey Graham ist tot. Der Republikaner aus South Carolina starb im Alter von 71 Jahren an einer plötzlichen Erkrankung, wie sein Büro jetzt mitteilte. Graham gehörte seit 2003 dem US-Senat an. Der Republikaner Graham galt als starker Unterstützer der Ukraine im russischen Angriffskrieg und setzte sich deutlich für weitreichende Russland-Sanktionen ein. Er galt auch lange als Freund der Europäer. Das änderte sich allerdings mit der zweiten Trump-Amtszeit. Graham galt bis zuletzt als Vertrauter des US-Präsidenten. CSU-Chef Markus Söder stellt sich gegen die geplante Reform der Minijobs. Der bayerische Ministerpräsident sagt, die Minijobs würden bleiben. Eine Abschaffung schade Branchen wie Gastronomie, Handel und Landwirtschaft und nehme vielen Menschen wichtige Zuverdienste. Die Rentenkommission hatte vorgeschlagen, Minijobs künftig in die Rentenversicherung einzubeziehen und ihren Sonderstatus abzuschaffen. Die Hitzewelle hat bundesweit für einen traurigen Rekord gesorgt. Nach Angaben der DLRG sind im Juni mindestens 99 Menschen ertrunken, so viele wie seit über 20 Jahren nicht mehr zu Beginn des Sommers. Die meisten Unglücke passierten in Seen und Flüssen. Besonders betroffen waren Männer und junge Menschen. Die DLRG warnt davor, Strömungen und die eigenen Schwimmfähigkeiten zu unterschätzen und appelliert, nicht unter Alkohol- oder Drogeneinfluss ins Wasser zu gehen.
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1: Heute ziehen im weiteren Verlauf des Tages leichte Wolken am Himmel durch. Die Maxi-Werte erreichen um die 30 Grad. Nachts ist es wolkig, das Thermometer fällt auf 16 Grad. Morgen ist es vormittags und auch am Nachmittag wolkig bei Werten von 17 bis 28 Grad. Am Abend gibt es keine Wolken bei Temperaturen von 21 bis 27 Grad.
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1: Willkommen, ganze 60 Minuten Embassy One Radio liegen vor uns. Wie gewohnt bekommst du hier verschiedenste Spielarten der elektronischen Tanzmusik. Und das alles natürlich aus unserem Studio auf dem Berliner Fernsehturm. Auch heute ist wieder das Embassy One Show Ballett am Start. Wir haben auch einen Gast from UK, eine DJ-Ikone, Sonny Fodera, aktuell mit seiner Single Let Me Be In Your Arms unterwegs. Aber bevor er hier zu erleben ist, gibt es vorab Janus Rasmussen mit Fume, dessen Album am 19.06. erscheint. Danach Klaxi, Before the Sun und gefolgt von der neuen James Hype Serotonin Brett. Und dann gibt's für dich Sonny Fodera. Und jetzt One Hour in the Mix on Embassy One Radio. Das alles natürlich auf 106.8 Pure FM. 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
1: Set von Sonny Fodera. Seine aktuelle Single Let Me Be In Your Arms musst du unbedingt checken. Willst du mehr erfahren über unsere Gäste? Eine Mail genügt an radio@embassyofmusic.de. Uns gibt's wöchentlich zu dieser Zeit auf 106.8 Pure FM. Und jetzt weiter. Viel Spaß im

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